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0: Viele Wolken leisten uns da heute Nacht Gesellschaft, es bleibt aber meist trocken. Von Nordwesten ziehen ein paar Regenwolken rein, die sich Richtung Osten ausbreiten. Die Temperaturen liegen heute Nacht zwischen 13 und 6 Grad. Heute gibt es tagsüber einen Mix aus Sonne und Wolken, im Norden tauchen später einige Regenwolken auf. Die Höchstwerte liegen zwischen 17 und 23 Grad zum Start ins Wochenende. An der Küste bläst uns ein frischer, kräftiger Wind um die Ohren.
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0: Ich bin Christian Lang. Kurz vor der Landtagswahl in Mecklenburg-Vorpommern hat die SPD laut einer ZDF-Umfrage die AfD überholt. Die Kanzlerpartei CDU rutscht dagegen weiter ab und kommt der 5%-Hürde bedrohlich nahe. Die SPD von Ministerpräsidentin Manuela Schwesig kommt demnach auf 37%, 3 Prozentpunkte mehr als in der Vorwoche. Die AfD mit Herausforderer Holm büßt einen Punkt auf 36% ein. Über lange Zeit hat die SPD in Umfragen hinter der AfD gelegen. In Russland hat die erste Parlamentswahl begonnen seit Beginn des Angriffskrieges gegen die Ukraine. Im flächenmäßig größten Land der Erde mit seinen 11 Zeitzonen haben auf der Halbinsel Kamtschatka die Wahllokale zuerst aufgemacht. Bis Sonntag sind mehr als 110 Millionen Russinnen und Russen zur Wahl aufgerufen. Erste Ergebnisse werden am Sonntagabend um 20 Uhr erwartet, nach Schließung der letzten Wahllokale in Kaliningrad. Zum Fußball. Jürgen Klopp hat bei der Bekanntgabe seines ersten Kaders der deutschen Fußballnationalmannschaft ein Plädoyer für Offenheit und richtig verstandenen Nationalstolz gehalten.
2: Vor kurzem erst sind Dinge passiert. Es hat eine Wahl stattgefunden, die manchen Leuten wahrscheinlich, die das okay fanden, viele andere haben gedacht, du lieber Himmel, was passiert denn da? Ich kann aber aus meiner Sportlerperspektive kann ich sagen, ich würde mir oder uns gerne die Fahne zurückholen, wenn ich ganz ehrlich bin. Ich möchte, dass wenn man sie schwingt, dass niemand denkt, was ist mit dir nicht in Ordnung?
0: Klopp nimmt gleich 2 Kader mit insgesamt 44 Spielern in die Nations League mit, darunter 16 Debütanten.

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0: Quer durchs Land gibt es heute einen Mix aus vielen Wolken, Sonne und auch Regenwolken. Die Temperaturen liegen heute Morgen zwischen 13 und 15 Grad. Im Norden regnet es zum Teil, dazu bläst ein frischer Wind. Am Nachmittag schaffen es die Höchstwerte auf 18 bis 20 Grad. Im Süden werden es sogar schöne spätsommerliche 24 Grad.
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0: Ich bin Christian Lang. 3 Tage vor der Landtagswahl in Mecklenburg-Vorpommern hat die SPD laut einer ZDF-Umfrage die AfD überholt. Die Kanzlerpartei CDU rutscht dagegen weiter ab und kommt der 5%-Hürde bedrohlich nahe. Die SPD von Ministerpräsidentin Manuela Schwesig kommt demnach auf 37%, 3 Prozentpunkte mehr als in der Vorwoche. Die AfD mit Herausforderer Holm büßt einen Punkt auf 36% ein. Über lange Zeit hat die SPD in Umfragen hinter der AfD gelegen. Russland wählt und das im Schatten des Angriffskriegs gegen die Ukraine. Von heute Freitag bis Sonntag stimmen die Menschen über ein neues Parlament ab. Kreml-Chef Putin ruft die Russen auf, mit ihrer Stimme zum Sieg des Landes beizutragen. Kritiker halten die Wahl schon im Vorfeld für unfair und werten sie vor allem als Stimmungstest dafür, ob der Krieg gegen die Ukraine weitergehen soll. Kanzler Merz und US-Präsident Trump haben am Donnerstag telefoniert. Beide haben über die Anschläge vom 11. September, den Ukraine-Krieg und die Lage im Nahen Osten gesprochen. Merz betonte die enge Verbundenheit zwischen Deutschland und den USA und begrüßte das neue Sanktionsgesetz gegen Russland. Außerdem waren die blockierten Seewege in der Straße von Hormuz und im Roten Meer Thema. Das Verhältnis zwischen Merz und Trump ist wegen dem Streit über den Iran-Krieg und Zölle angespannt.

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1: Das Deutschlandwetter. Zwischen Küste und Alpen gibt's heute einen Wolkenmix. Tagsüber im Norden einzelne Schauer, an der See böiger Wind. Ganz im Süden öfter Sonne. 18 Grad heute in Bielefeld, 19 in Rostock und 21 Grad werden es in München und Berlin.
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1: Ich bin Sophie Gareis. Es ist 5 Uhr. Guten Morgen. Überraschung in Mecklenburg-Vorpommern. 2 Tage vor der Landtagswahl hat die SPD die AfD in den neuesten Umfragen überholt. Die Sozialdemokraten kommen auf 37%, die AfD auf 36, so eine aktuelle ZDF-Umfrage. Die CDU rutscht dagegen weiter ab und kommt mit gerade mal 6% der 5%-Hürde gefährlich nah. Bundeskanzler Merz hat am Abend mit US-Präsident Trump telefoniert. Themen waren der Krieg in der Ukraine und die Lage in Nahost. Außerdem erinnerten sich die Regierungschefs an die Anschläge vom 11. September 2001, die sich vor einigen Tagen zum 25. Mal gejährt haben. Daneben haben beide betont, dass die Straße von Hormuz als wichtige Wasserstraße so schnell wie möglich wieder geöffnet werden muss. Der FC Bayern startet heute im Duell gegen Union Berlin in den 4. Spieltag der Fußball-Bundesliga. Mit einem Sieg könnten die Münchner vorübergehend an die Tabellenspitze klettern. Aber auch Union Berlin will dringend ein paar Punkte machen. Die Hauptstädter befinden sich momentan auf Tabellenplatz 16.

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2: Das Deutschlandwetter. Zwischen Küste und Alpen gibt's heute einen Wolkenmix. Tagsüber im Norden einzelne Schauer, an der See böiger Wind. Ganz im Süden öfter Sonne. 18 Grad heute in Bielefeld, 19 in Rostock und 21 Grad werden es in München und Berlin.
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2: Ich bin Sophie Gareis. Es ist 6 Uhr. Guten Morgen. Endspurt beim Wahlkampf in Berlin und Mecklenburg-Vorpommern. Am Sonntag ist dann Tag der Entscheidung. Und kurz davor hat die SPD in Mecklenburg-Vorpommern jetzt nochmal einen kleinen Sprung in den Umfragen gemacht. Sie kommt auf 37% und hat damit die AfD eingeholt, die bei 36% liegt. Für die CDU deutet sich dagegen die nächste Wahlschlappe an. Momentan liegt die Partei bei historisch niedrigen 6%. In Russland hat die Parlamentswahl begonnen. Bis Sonntag können die Bürger ihre Stimme abgeben. Im größten Land der Welt gibt es insgesamt 11 Zeitzonen. Damit öffnen die Wahllokale alle zu unterschiedlichen Zeiten. Trotz Kriegsmüdigkeit, Wirtschaftskrise und Unzufriedenheit der Menschen wird ein klarer Sieg der Regierungspartei Geeintes Russland von Kreml-Chef Putin erwartet. Auch weil sämtliche Oppositionsparteien von der Wahl ausgeschlossen wurden. In zahlreichen EU-Ländern sinken die Impfquoten von Kindern drastisch. Auch in Deutschland, so eine aktuelle Studie des Fachjournals The Lancet Regional Health Europe. Besonders stark war der Rückgang während der Corona-Pandemie und danach. Als mögliche Faktoren werden unter anderem Fehlinformationen und Veränderungen im Vertrauen in Impfstoffe genannt.
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4: Jetzt werden wir wach. Kurz nach 6 ist es. Herzlich willkommen am Freitag, am schönsten Tag der Arbeitswoche. Da werden wir gerne wach, oder? Ja, gut, der Schlummersong kommt trotzdem gleich. Das machen wir ganz gemütlich. Gloria Gaynor davor, Chicago. Und hier die 90er, die Spin Doctors und Two Princes. Guten

0: Wo dreht sich denn bei euch jetzt die berühmte Spiegelkugel über dem Kopf? Im Badezimmer, schon beim Frühstück oder noch im Bett? Gloria Gaynor, I will survive. Ich hoffe, dass sie nicht runterfällt, die Spiegelkugel, weil dann wärt ihr wirklich wach.
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0: Wir wollen ja eigentlich jetzt gar nicht wach werden, wir wollen ja noch schlummern, so ein bisschen zumindest. Ne? Heute am Tag der ersten Liebe, das ist der 18. September, der Tag der ersten Liebe. Was gibt es Schöneres als diese erste Liebe? Und heute wird es Zeit, mal diese zu feiern. Also ihr könnt mal eure eigenen Erinnerungen wieder hochholen. Vielleicht habt ihr noch ein Foto irgendwo auf dem Handy. Und schaut euch das währenddessen. Vielleicht ist ja der Song, der Schlummersong, den wir jetzt haben, genau der Song, der damals gelaufen ist, als ihr euch kennengelernt habt. Also am Tag der ersten Liebe, unser Snooze-Song. Hier ist die 80er, 90er Oldie-Antenne mit Mr. Big.

0: ganz großen. Billy Joel, 89, We Didn't Start the Fire auf der 80er, 90er Oldie-Antenne. Und da haben wir gleich unser Motto. Ein
1: Elvis Presley.
0: Am Tag muss sein, spiele ich euch. Nachdem wir mal geguckt haben, heute an diesem 18. September, wer heute eigentlich Namenstag feiert. The Name of the Day. Ricarda zum Beispiel. Pepe oder Pepe hat heute. Colin, Mikosch und Herr Linde. Also nicht Herr Linde und Frau Linde, nein, Herr Linde hat heute. Herr Linde! Das ist komisch, gell? Herr Linde. Ja gut, also habt auf jeden Fall einen schönen Namenstag an diesem 18.09.
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2: Das Deutschlandwetter. Quer durchs Land gibt's heute einen Wolkenmix, Schauer und Regen. Am freundlichsten wird es ganz im Süden, da kommt immer öfter auch die Sonne raus. 17 Grad in Chemnitz und Essen, 18 in Hamburg und 20 Grad in Regensburg. Morgen in der Nordhälfte zeitweise Regen mit kräftigem Wind, sonst nach regionalem Nebel sonnig.
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2: Ich bin Sophie Gareis. Es ist kurz vor 6:30. Guten Morgen. Bundesfinanzminister Klingbeil trifft sich heute im irischen Dublin mit den anderen EU-Finanzministern. Gemeinsam wollen sie auch über die hohen Spritpreise beraten, besonders über eine sogenannte Übergewinnsteuer für Mineralölkonzerne, die von der derzeitigen Engpasssituation besonders profitieren. Das eingenommene Geld könnten die Staaten verwenden, um zum Beispiel die Mehrwertsteuer zu senken. Im Hinblick auf die hohen Spritpreise sieht das Umweltbundesamt momentan genau den richtigen Moment, um auf Elektroautos umzusteigen. Staatliche Hilfen sollten nicht in Tankrabatte fließen, sondern stattdessen in Maßnahmen für den Umstieg auf Elektromobilität. Vor allem für Menschen, die sich sonst kein E-Auto leisten könnten, soll es Zuschüsse geben. Mit der Partie Eisbären Berlin gegen die Straubing Tigers ist am Abend die Saison der deutschen Eishockeyliga eröffnet worden. Die Hauptstädter gewannen das Duell mit 4:2. Heute stehen die nächsten Partien an. Ab 19.30 Uhr spielen unter anderem die Kölner Haie gegen die Grizzlies Wolfsburg oder der EHC München gegen die Adler Mannheim.
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8: Wir beginnen mit den Stranglers, Always the Sun. Und wenn die Sonne scheint, da können wir auch gleich 99 Luftballons steigen lassen von Nena.

0: Alice Martins.
1: Nummer 1 für 87 gewesen, The Caravan of Love, der letzte hier im 80er Mixtape um halb. Nächste Stunde natürlich wieder.
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1: Mhm. Seid dabei, freut euch schon drauf. Ihr könnt euch nur drauf freuen, wenn ihr natürlich auch mitmacht. Sobald ein ABBA-Song läuft, hier auf der 80er, 90er Oldie-Antenne, sofort ans Handy greifen. WhatsApp schicken an die 0800 339 2000, reicht dann auch eine, wenn ihr es hört. Und seid ihr im Lostopf für die großartige London-Reise. Aber es ist ja nicht nur eine Reise, das ist ein Event, das ist eine Erinnerung fürs Leben. Hallo, ich meine gut, ihr habt dann auch ein Hotel und zwar ein 4-Sterne-Hotel mitten in der Stadt und so. Aber der große und das große Highlight ist natürlich der Auftritt der ABBA-Tare bei ABBA Voyage. Also das sieht aus, als würden die vor euch stehen auf der Bühne und das ist schon ein Riesenevent und da wollen wir euch eben einladen. Also sobald ein ABBA-Song läuft im September hier bei uns, bei der 80er, 90er Oldie-Antenne. Dann ran ans Telefon, ran ans WhatsApp 0800 339 2000 und schickt uns eben den Hinweis, hey, ich habe doch gerade ABBA gehört, oder? Das hier ist nicht ABBA. Ich sag's gleich. Hier ist Nick Kamen und der Hit heißt I

Den ganz großen Klassiker hier auf der 80er, 90er Oldie-Antenne, Slade und Far, Far Away. Weit weg ist es auch gewesen zeitlich, dass Cyndi Lauper diesen Hit hatte. Sensationeller Song, True Colors. Und auch das gleichnamige Album, das sie 1986 eben geschrieben und rausgebracht hat. Also 86, wir rechnen. Das Ding feiert 40 Jahre, ein wunderbares Jubiläum mit einer Deluxe Edition. Die gibt's jetzt. Und manche Songs brauchen eben ihre Zeit. Und da gibt es einen, der lag unvollendet in der Schublade, diese 40 Jahre lang geschrieben für dieses Album True Colors. Aber es wurde nie veröffentlicht. Jetzt zum großen Jubiläum hat Cyndi Lauper den Song endlich fertiggestellt und heißt The River Cried. Und da hören wir jetzt mal rein.

wunderschön. Und Retro, ne? 86 wäre es auf dem Album eigentlich gewesen von True Colors. Aber jetzt kommt es eben raus mit dieser Deluxe Edition. 80er, 90er, Oldie-Antenne, Cyndi Lauper. Wir gehen noch ein bisschen weiter zurück zu ihrem Riesenhit Time After Time.

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2: Das Deutschlandwetter. Zwischen Küste und Alpen gibt's heute einen Wolkenmix. Tagsüber im Norden einzelne Schauer, an der See böiger Wind. Ganz im Süden öfter Sonne. 18 Grad heute in Bielefeld, 19 in Rostock und 21 Grad werden es in München und Berlin.
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2: Ich bin Sophie Gareis. Es ist 7 Uhr. Guten Morgen. Kurz vor der Wahl in Mecklenburg-Vorpommern am kommenden Sonntag gibt es weiter ein Kopf-an-Kopf-Rennen von SPD und AfD. Bei den neuesten Umfragen hat die SPD die AfD jetzt aber überholt. Die Sozialdemokraten von Ministerpräsidentin Schwesig kommen laut ZDF-Umfrage auf 37%, die AfD auf 36. Zuvor hatte die SPD lange nur auf dem zweiten Platz gelegen. Die CDU verliert einen Punkt und kommt mittlerweile nur noch auf 6%. Deutschland rüstet seine Luftwaffe auf. Bundesverteidigungsminister Pistorius ist ja gerade unterwegs durch die USA und heute besucht er den US-Flugzeugbauer Lockheed Martin in Texas. Von der Firma hatte Deutschland rund 35 Tarnkappenjets des Typs F-35 bestellt. Heute wird das erste der Mehrzweckkampfflugzeuge offiziell übergeben. Die Flugzeuge sollen die überalterte Tornado-Flotte der deutschen Luftwaffe ablösen. Die Vereinten Nationen warnen vor Rückschritten im Hinblick auf die Gleichstellung von Mann und Frau weltweit. In den letzten Jahren ist immer weniger Geld für Gleichstellung ausgegeben worden. Die Finanzierung sinkt auf den niedrigsten Stand seit 2021, so die UN. Beim derzeitigen Tempo sei die Geschlechtergleichstellung noch 171 Jahre entfernt.
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4: Wunderschönen guten Morgen, es ist Freitag. Das ist immer gut, ne, das zu sagen. Da geht's rein ins Wochenende. In München dann auch Ausnahmezustand. Das Oktoberfest beginnt, die Wiesen. Und wir haben schönes Wetter heute, so glaube ich. Also die Sonne wird scheinen, da kann Bill Withers singen, was er will. Wir werden ein bisschen Sonne erwischen. Ain't no sunshine, singt er gleich nach Starship. Guten

0: Wunderschönen guten Morgen mit Robbie Williams und Angels. Da stehen wir gemütlich und gechillt in diesen Freitag auf. Das ist schön. Und dann eben Wochenende. Heute Nacht, da konnte ich nicht so ganz gut schlafen. Da war irgendwas bei uns auf der Terrasse, hat geschnuppert, hat irgendwas gefressen. Ich weiß es nicht. Naja, man merkt es ja, die Tage werden kürzer, die Temperaturen vor allem nachts sinken. Spätsommer geht in Herbst über und dann kommen eben die sogenannten Wildtiere. Das klingt jetzt schlimmer, als es ist. Also, die brauchen ja viel für die kalte Jahreszeit. Bei mir ist Diana Kramer. Guten Morgen.
1: Hallo, guten Morgen.
0: So, was ist denn da momentan unterwegs und braucht vielleicht auch unsere Hilfe im Garten?
1: Alle sogenannten Winterschläfer bereiten sich jetzt auf die kalte Jahreszeit vor und dazu gehören zum Beispiel Siebenschläfer, Hamster, die Haselmaus und vor allem Igel. Mhm. Sie alle müssen sich jetzt möglichst schnell ausreichend Fettreserven anfuttern und gleichzeitig möglichst geschützte Quartiere finden, um die nahrungsarmen Monate dann gut und sicher zu überstehen.
0: Ja, und da kommen ja wir Menschen ins Spiel. Wie genau?
1: Da fangen wir mal beim Fressen an. Igel brauchen in den nächsten Wochen richtig viel Futter, zum Beispiel Insekten, Larven oder auch kleine Spinnen. Beim Siebenschläfer oder der Haselmaus sind es Beeren, Nüsse und Samen, die sie zumindest jetzt noch ganz gut im Garten, auf Streuobstwiesen oder auch ungemähten Grünflächen finden. Vor allem bei Igeln hilft aber schon jetzt, dass wir mitfüttern. Wer Igel im Garten hat, kann Schalen mit Soldatenfliegenlarven zum Beispiel oder Katzennassfutter hinstellen und auch Wasserschalen. Am besten funktioniert das in Igelhäusern. Die sind nämlich vor Räubern wie Waschbären oder auch Raubvögeln geschützt.
0: Danke, Diana. Ja, ich meine, Tiere brauchen diese Fettreserven. Die fressen sich diese an. So wie der Schwabenmäder das ganze Jahr. Schönen guten Morgen. Gleich bewegen wir uns so richtig mit einem Klassiker. Riesengroß ist das. Chubby Checker, Let's Twist Again. Und davor die 80er, Taylor Dane und Tell It To My Heart. 80er, 90er, Oldie Antenne. Habt einen guten Start.

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da hüpfen die Cerealien aus der Milch. Chubby Checker, Let's Twist Again, die großen Klassiker hier auf der 80er, 90er Oldie-Antenne. Und da haben wir auch gleich um halb das 80er Mixtape und davor wieder mal ganz gemütlich in diesem Freitag. Hier ist Jimmy Somerville, die 90er.

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3: Gleich 7:30.
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5: Das Deutschlandwetter. Quer durchs Land gibt's heute einen Wolkenmix, Schauer und Regen. Am freundlichsten wird es ganz im Süden, da kommt immer öfter auch die Sonne raus. 17 Grad in Chemnitz und Essen, 18 in Hamburg und 20 Grad in Regensburg. Morgen in der Nordhälfte zeitweise Regen mit kräftigem Wind, sonst nach regionalem Nebel sonnig.
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5: Ich bin Sophie Gareis. Es ist 7:30 an diesem Freitag. Guten Morgen. Es soll wohl bald neue Gespräche zwischen der Ukraine und den USA geben. Das hat der ukrainische Präsident Selenskyj angekündigt. Dabei soll es vor allem um Aussichten auf eine Friedenslösung mit Russland gehen, aber auch um neue Hilfen. Erneut ist ein Mensch in Frankfurt an Malaria gestorben. Es ist das dritte Todesopfer im Umfeld des Frankfurter Flughafens. Nach Angaben der Stadt sind insgesamt 8 Malaria-Infektionen bekannt. Die neuesten 2 seit vergangenem Dienstag im Stadtteil Schwanheim in der Nähe des Airports. Ursache sollen Mücken aus einem Malaria-Gebiet sein, die möglicherweise in einem Flugzeug eingeschleppt wurden. Im Ringen um mehr Organspenden in Deutschland gibt es im Bundestag jetzt 2 gegensätzliche Initiativen. Eine Gruppe aus Abgeordneten von Union, SPD, Grünen und Linken spricht sich für mehr Aufklärung auf. Außerdem ist sie gegen die sogenannte Widerspruchslösung, die andere Parlamentarier fordern. Das sei ein Eingriff in das Selbstbestimmungsrecht. Der Bundestag stimmt kommende Woche erstmals über die Anträge ab.

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1: Und das hat's wirklich in sich. Ja, einmal mit Orchestral Maneuvers in the Dark, der erste große Hit von ihm, Enola Gay, kommt gleich nach Westernhagen.

0: 80er, 90er Oldie-Antenne mit dem 80er Mixtape. Und I have a dream und viele haben den Traum der Avatare.
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0: Unfassbar, wie viele WhatsApp immer reinkommen, sobald aber läuft hier bei der 80er, 90er Oldie-Antenne. Und so soll es ja sein. Das ist ja vielleicht euer Ticket nach London. 5 Tage inklusive 4-Sterne-Hotel und Flug und dann natürlich die große ABBA-Voyage-Show. Die könnt ihr am Abend erleben. Ja, so langsam kommen wir ins Finale rein. Also immer, wenn ihr einen ABBA-Song hört, dann schickt eine WhatsApp an die 0800 339 2000. So, bei dieser Aufregung müssen wir jetzt gleich, glaube ich, mal uns wieder zurücklehnen. Wir genießen jetzt den Cappuccino am frühen Morgen. Hier ist Musik aus Bella Italia. Si. Si.

0: Das ist so im Ohr, ne? Toto und Africa auf der 80er, 90er Oldie-Antenne. Und wir werden jetzt auch weiter singen, aber nicht mit Toto, sondern mit einem Riesenhit aus den 70ern. Und das übernimmt Vanessa.
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2: Der Song hört auf, ihr singt weiter und mehr ist es nicht. Das ist alles, was ihr machen müsstet. Oder ihr singt jetzt so einfach laut mit Andreas. Moin.
3: Moin, grüße dich. Hallihallo.
2: Du hattest einen schlechten Morgen. Warum?
3: Ja, ich hatte heute Spätdienst und als ich hierher kam, dann hat sich die Arbeit schon wieder überhäuft gehabt.
2: Ach.
3: Also, nur Theater und Stress und Chaos.
2: Ach Mann. Also ganz ehrlich, Kopf frei kriegen, das geht am besten mit laut singen.
3: Das stimmt. Das tut gut.
2: Und das machen wir jetzt.
3: Ich versuch's. Dankeschön.
2: Los geht's.
3: Sweet Home Alabama.
2: Jawohl! Sweet Home Alabama. Diddle-diddle-diddle-diddle.
3: Du bist ein Schatz. Ganz herzlichen Dank. Du hast mir den Tag versüßt. Dankeschön.
2: Aber liebend, liebend gern.
3: Und tut mir bitte einen einzigen Gefallen. Macht bitte weiter so. Ihr seid der beste Sender ever.

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6: Das Deutschlandwetter. Zwischen Küste und Alpen gibt's heute einen Wolkenmix. Tagsüber im Norden einzelne Schauer, an der See böiger Wind. Ganz im Süden öfter Sonne. 18 Grad heute in Bielefeld, 19 in Rostock und 21 Grad werden es in München und Berlin.
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6: Ich bin Sophie Gareis, es ist 8 Uhr, guten Morgen. Überraschung in Mecklenburg-Vorpommern. Zwei Tage vor der Landtagswahl hat die SPD die AfD in den neuesten Umfragen überholt. Die Sozialdemokraten kommen auf 37%, die AfD auf 36, so eine aktuelle ZDF-Umfrage. Die CDU rutscht dagegen weiter ab und kommt mit gerade mal 6% der 5%-Hürde gefährlich nah. Bundesfinanzminister Klingbeil trifft sich heute im irischen Dublin mit den anderen EU-Finanzministern. Gemeinsam wollen sie auch über die hohen Spritpreise sprechen, zum Beispiel über eine sogenannte Übergewinnsteuer für Mineralölkonzerne. Das dadurch eingenommene Geld könnten die Staaten verwenden, um zum Beispiel die Mehrwertsteuer zu senken. Zum Start in den vierten Bundesligaspieltag stehen sich heute der FC Bayern und Union Berlin in München gegenüber. Mit einem Sieg könnten die Bayern vorübergehend an die Tabellenspitze klettern. Aber auch Union Berlin will dringend ein paar Punkte machen. Die Hauptstädter befinden sich momentan auf Tabellenplatz 16.
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8: Ja, und es tut mir leid, ihr frühstückt gleich mit einem gerissenen Kriminellen, mit einem cleveren Ganoven, mit einem smooth criminal, Michael Jackson. Lege ich euch gleich auf nach den Connells 74, 75. Schönen guten Morgen. Ja.

0: einen ganz großen Klassiker hier auf der 80er, 90er Oldie Tony Patti Smith. Because the night. Wow. Da werden wir wach, oder? Heute ist Freitag und bald ist er auf der Bühne und ihr könnt dabei sein.
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Ein hart arbeitender Vater, eine fleißige Mutter, die den Haushalt zusammenhält, sowie ältere Geschwister, die ungeduldig darauf warten, erwachsen zu werden. Das ist so die Situation bei Our House aus dem Jahr 83 und Madness auf der 80er, 90er Oldie-Antenne. Gleich das 80er Mixtape um halb und davor, so eine richtig schöne Zeitreise. Hier ist Creedence Clearwater Revival. Und have you ever seen the rain? Schönen guten Morgen an diesem Freitag.

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5: Das Deutschlandwetter. Quer durchs Land gibt's heute einen Wolkenmix, Schauer und Regen. Am freundlichsten wird es ganz im Süden, da kommt immer öfter auch die Sonne raus. 17 Grad in Chemnitz und Essen, 18 in Hamburg und 20 Grad in Regensburg. Morgen in der Nordhälfte zeitweise Regen mit kräftigem Wind, sonst nach regionalem Nebel sonnig.
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5: Ich bin Sophie Gareis. Es ist 7:30 an diesem Freitag. Guten Morgen. Es soll wohl bald neue Gespräche zwischen der Ukraine und den USA geben. Das hat der ukrainische Präsident Selenskyj angekündigt. Dabei soll es vor allem um Aussichten auf eine Friedenslösung mit Russland gehen, aber auch um neue Hilfen. Erneut ist ein Mensch in Frankfurt an Malaria gestorben. Es ist das dritte Todesopfer im Umfeld des Frankfurter Flughafens. Nach Angaben der Stadt sind insgesamt 8 Malaria-Infektionen bekannt. Die neuesten 2 seit vergangenem Dienstag im Stadtteil Schwanheim in der Nähe des Airports. Ursache sollen Mücken aus einem Malaria-Gebiet sein, die möglicherweise in einem Flugzeug eingeschleppt wurden. Im Ringen um mehr Organspenden in Deutschland gibt es im Bundestag jetzt 2 gegensätzliche Initiativen. Eine Gruppe aus Abgeordneten von Union, SPD, Grünen und Linken spricht sich für mehr Aufklärung auf. Außerdem ist sie gegen die sogenannte Widerspruchslösung, die andere Parlamentarier fordern. Das sei ein Eingriff in das Selbstbestimmungsrecht. Der Bundestag stimmt kommende Woche erstmals über die Anträge ab.
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8: Jawohl. Wisst ihr, was das hier ist? Das ist eine Packung Ohrwürmer. Und die mache ich jetzt auf. Oh ja, was ist denn da alles drin? Münchner Freiheit, ohne dich habe ich gleich. Rick Springfield, Celebrate Youth und hier ist Madonna. Und True Blue.

Mit diesem Hammer-Song geht's rein, fast schon ins Wochenende, Freitag früh. Und Rick Springfield, The Celebrate Youth, 20 Minuten vor 9 ist es. Das war der letzte des 80er Mixtapes um halb. 80er, 90er, Oldie-Antenne, meine Lieben, Dick Brave ist wieder da. Dick Brave kennen wir vielleicht, ja, Sascha steckt dahinter und das ist sein Pendant sozusagen. Also damit tritt er immer wieder auf, hat lange Pause gemacht, aber er kommt wieder, war schon auf der Bühne in diesem Jahr und ein Weihnachtsspektakel wird ums Eck kommen. Also ich sag mal, ein schönes Weihnachtsalbum im Rockabilly-Stil, das ist doch schön. Sascha kommt jetzt bei uns hier. Also das Original sozusagen. 98 der Riesenhit If You Believe auf der 80er, 90er Oldie-Antenne.

ganz großen Meilensteine der Musik hier auf der 80er, 90er Oldie-Antenne, die Boomtown Rats und I Don't Like Mondays. 9:12 ist es. Schönen guten Morgen. Und ihr wisst ja, immer wenn ein ABBA-Song läuft, schickt eine WhatsApp an die 0800 339 2000, dass eben der Song gerade läuft. Dann seid ihr im Lostopf für die großartige London-Reise zu den Avataren. Hier ist Donna Summer und der Hit heißt

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12: Das Deutschlandwetter. Zwischen Küste und Alpen gibt's heute einen Wolkenmix. Tagsüber im Norden einzelne Schauer, an der See böiger Wind. Ganz im Süden öfter Sonne. 18 Grad heute in Bielefeld, 19 in Rostock und 21 Grad werden es in München und Berlin.
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12: Ich bin Sophie Gareis. Es ist 9 Uhr. Guten Morgen. Endspurt beim Wahlkampf in Berlin und Mecklenburg-Vorpommern. Am Sonntag ist dann Tag der Entscheidung. Und kurz davor hat die SPD in Mecklenburg-Vorpommern jetzt nochmal einen kleinen Sprung in einer ZDF-Umfrage gemacht. Sie kommt jetzt auf 37% und hat damit die AfD eingeholt, die bei 36% liegt. Für die CDU deutet sich dagegen die nächste Wahlschlappe an. Momentan liegt die Partei bei historisch niedrigen 6%. Vor dem Hintergrund von Kriegsmüdigkeit und einer Wirtschaftskrise wird in Russland ab heute ein neues Parlament gewählt. Auch wenn die Wahllokale noch bis Sonntag geöffnet haben, steht der Wahlsieger eigentlich schon fest. Die Regierungspartei Geeintes Russland von Kreml-Chef Putin. Viel Auswahl gibt es nicht. Sämtliche Oppositionsparteien wurden von der Wahl ausgeschlossen. Mit der Partie Eisbären Berlin gegen die Straubing Tigers ist am Abend die DEL-Saison eröffnet worden. Die Hauptstädter gewannen das Duell mit 4:2. Heute stehen die nächsten Partien an. Ab 19.30 Uhr spielen unter anderem die Kölner Haie gegen die Grizzlies Wolfsburg oder der EHC München gegen die Adler Mannheim.
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15: Das ist die schönste Playlist, die ihr kriegen könnt an diesem heutigen Freitag, so zum Start ins Wochenende. Ja, wir sind noch in der Arbeit, aber wir verkürzen dadurch ein bisschen die Zeit. John Lennon, sage ich nur. Imagine lege ich euch auf. Dann noch ein 60er. Das, sowas brauchen wir auch mal. Ne? Little Eva, Locomotion auf der 80er, 90er Oldie-Antenne. Stevie Wonder habe ich, Bee Gees. Und wir beginnen Mit einem Song, mit einem Schrei, möchte ich mal sagen, den hat Billy Idol genommen, weil er hat gesehen, wie Mick Jagger und Keith Richards von den Rolling Stones einen Whisky exen. Und dieser Whisky hieß Rebel Yell. Und deswegen hat er gesagt, ach, das nehme ich gleich als Song. Hier sind die 9 nach 9.

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0: Schläge des Vorschlaghammers bringen uns immer näher ans Wochenende. In München auch ans Oktoberfest. Mal gespannt, wie der neue Oberbürgermeister in München, wie viele Schläge er zum Anstich braucht. Ne? Das werden wir morgen alles erleben. Naja, Peter Gabriel auf jeden Fall, Sledgehammer, der Letzte hier beim 80er Mixtape um halb. Nächste Stunde wieder auf der 80er, 90er Oldie Antenne. Wollen wir weiter singen? Oh, das machen wir jetzt mit meiner Kollegin Vanessa.
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2: Moin Sabrina.
3: Hallo, guten Morgen.
2: Bist du vorbereitet, eingesungen?
3: Ich bin so gut vorbereitet, dass gar nichts schief gehen kann.
2: Ich habe so ein bisschen das Gefühl, du lügst, ohne rot zu werden.
3: Ja, man weiß ja nie, was kommt. Aber ich bin immer guter Dinge.
2: Ja, es ist auch nicht so schwer. Es muss ja nur einigermaßen der Text stimmen. Also, bitteschön.
3: I'm walking on sunshine, yeah.
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9: Das Deutschlandwetter. Von der Küste bis ganz in den Süden ist heute ein Wolkenmix unterwegs. Im Norden einzelne Schauer, an den Küsten böiger Wind. Weiter südlich fällt etwas Regen, ganz im Süden ist es öfter sonnig. Höchstwerte heute in Bremen 18 Grad, Dortmund und Erfurt 19, Passau 20 Grad. Morgen regnet es in der Nordhälfte häufiger mit kräftigem Wind, sonst nach lokalem Nebel oft sonnig.
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9: Ich bin Jutta Ribrock. Es ist 10 Uhr. Guten Tag. In der Debatte um Entlastungen bei den Spritpreisen hat jetzt CDU-Generalsekretärin Hoppermann konkrete Zahlen genannt. 21 bis 25 Cent weniger pro Liter wären eine spürbare Entlastung, sagte sie im ZDF. Bis Anfang Oktober wolle die Bundesregierung das angehen. Das Umweltbundesamt rät dringend dazu, langfristig zu denken und den Umstieg auf E-Autos zu beschleunigen. In der EU gehen die Impfquoten für Kinder zurück, auch in Deutschland. Das zeigt eine neue Studie, die in einem medizinischen Fachjournal veröffentlicht wurde. Los ging es demnach in der Corona-Pandemie. Da habe es auch viele falsche Informationen gegeben und die Experten vermuten, dass viele Menschen das Vertrauen in Impfstoffe verloren haben. Weil weniger geimpft werde, seien vermeidbare Krankheiten wieder aufgetaucht. Lichtblick beim Wohnungsbau. Der Aufwärtstrend seit Jahresbeginn hält an. Im Juli wurden 22.500 Wohnungen genehmigt, fast 2% mehr als im Juli vergangenen Jahres, so das Statistische Bundesamt. Im ersten Halbjahr hatte es insgesamt ein Plus von 15% gegeben.
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10: Gänsehautmomente habe ich jetzt für euch dabei bei dieser Playlist. Kurz mal innehalten bei der Arbeit und dann das genießen. One Moment in Time, Whitney Houston und John Miles and Music, nur um mal zwei zu nennen. Und dann noch unser Motto, ein
11: Elvis Presley.
10: Am Tag muss sein und wir starten mit Freddy.
12: Zum

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Das 80er Mixtape um halb hier auf der 80er, 90er Oldie-Antenne, Hubert K. und Sternenhimmel. Ja, das ist das, was die Besucher auf dem Münchner Oktoberfest innerhalb der nächsten zwei Wochen bestimmt immer wieder sehen werden. Nach zwei Maß Bier den Sternenhimmel und das auch noch doppelt. Oi, oi, oi. So, habt ein schönes Wochenende, meine Lieben. Schwabmeter ist raus, jetzt übernimmt Evi Ott hier dieses Mikrofon und am Montag wecken wir uns gegenseitig wieder. Versprochen? Machen wir das? Das ist gut. Ab 6 bin ich wieder für euch am Start. Und hier, oh, noch so schön, Bonnie Tyler, It's a Heartache. 80er, 90er, Oldie-Antenne.

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12: Das Deutschlandwetter. Von der Küste bis ganz in den Süden ist heute ein Wolkenmix unterwegs. Im Norden einzelne Schauer, an den Küsten böiger Wind. Weiter südlich fällt etwas Regen, ganz im Süden ist es öfter sonnig. Höchstwerte heute in Bremen 18 Grad, Dortmund und Erfurt 19, Passau 20 Grad. Morgen regnet es in der Nordhälfte häufiger mit kräftigem Wind, sonst nach lokalem Nebel oft sonnig.
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12: Ich bin Jutta Rebrock. Es ist 11 Uhr. Guten Tag. Es gibt immer mehr Anzeichen für eine wirtschaftliche Erholung in Deutschland. Auch der Bundesverband der Industrie erhöht jetzt seine Prognose für dieses Jahr von 0,6 auf 1% Wachstum. Vor allem das starke Geschäft mit europäischen Partnern gebe unserer Wirtschaft Rückenwind. Deutschland bekommt das zurzeit modernste Kampfflugzeug der Welt. In Florida in den USA nimmt Verteidigungsminister Pistorius heute den ersten von 35 bestellten F-35 Kampfjets symbolisch entgegen. Er bleibt erstmal in den USA, weil dort die Piloten trainieren werden. Der F-35 soll die jahrzehntealten Tornados ersetzen, die die Bundeswehr seit den 80er Jahren fliegt. Bundesfinanzminister Klingbeil trifft sich heute im irischen Dublin mit den anderen EU-Finanzministern. Gemeinsam wollen sie auch über die hohen Spritpreise reden. Zum Beispiel über eine sogenannte Übergewinnsteuer für Mineralölkonzerne. Das dadurch eingenommene Geld könnten die Staaten verwenden, um zum Beispiel die Mehrwertsteuer zu senken.
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14: Hallo ihr Lieben. Also, wenn es um die ABBA Voyage Show in London geht, dann bin ich ja voll auf eurer Seite. Supporte euch, wo es geht. Immer, wenn ihr einen ABBA-Song hört, WhatsApp schicken an die 0800 339 2000. Dann geht's mit ein bisschen Glück nach London. Mein Support für euch. Diese Stunde läuft vielleicht ab.

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4: Was macht euer Knie genau jetzt? Oder die Finger auf dem Lenkrad? Oder der Tastatur? Mitwippen natürlich. Wir sind im 80er Mixtape gleich mit den Bangles und den Gypsy Kings nach Michael Cimbello. Maniac.

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Diese Songs feiern gerade ihr Revival.

Back to Work Music Balance mit dem 80er Mixtape immer um halb bei uns, also unser festes Date mit den Schätzen aus dem Kultjahrzehnt, den 80ern. Die Bangles auf der 80er, 90er Oldie-Antenne. Liebeskummer geht immer gleich mit Survivor, Burning Heart und R.E.M. Everybody Hurts.

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15: Deutschlandwetter. Von der Küste bis ganz in den Süden ist heute ein Wolkenmix unterwegs. Im Norden einzelne Schauer, an den Küsten böiger Wind. Weiter südlich fällt etwas Regen, ganz im Süden ist es öfter sonnig. Höchstwerte heute in Bremen 18 Grad, Dortmund und Erfurt 19, Passau 20 Grad. Morgen regnet es in der Nordhälfte häufiger mit kräftigem Wind, sonst nach lokalem Nebel oft sonnig.
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15: Ich bin Jutta Ribrock. Es ist 12 Uhr. Guten Tag. Angesichts der hohen Spritpreise wirbt das Bundesumweltamt für einen schnelleren Umstieg auf E-Autos. Staatliche Hilfen sollten nicht in Tankrabatte oder Ähnliches fließen. Das greife zu kurz und sei zu teuer. Stattdessen solle man Elektromobilität mehr fördern, zum Beispiel mit Finanzierungshilfen, damit sich auch ärmere Haushalte ein E-Auto leisten können, sagt der Präsident des Umweltbundesamtes, Dirk Messner. Zwei Landtagswahlen stehen am Sonntag an, in Berlin und Mecklenburg-Vorpommern. Und das wird nach der Wahl in Sachsen-Anhalt teilweise auch wieder ein Zeugnistag für die Bundesregierung. In Mecklenburg-Vorpommern hat in der neuesten Umfrage der Forschungsgruppe Wahlen jetzt Ministerpräsidentin Schwesig wieder Oberwasser. Ihre SPD kommt auf 37% und liegt damit einen Prozentpunkt vor der AfD. Lichtblick beim Wohnungsbau. Der Aufwärtstrend seit Jahresbeginn hält an. Im Juli wurden 22.500 Wohnungen genehmigt, fast 2% mehr als im Juli vergangenen Jahres, so das Statistische Bundesamt. Im ersten Halbjahr hatte es insgesamt ein Plus von 15% gegeben.
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17: Und bei diesem Hit stehen wir alle zusammen in der ersten Reihe. Und was ist das karierte Flanellhemd wieder lässig um die Hüften geknotet bei Axel? Slash hat eine Kippe im Mund. Das ist Knocking on Heaven's Door.

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4: Stevie schreibt per Studiomail über oldieantenne.de. Das ist meine neue Lieblingsecke bei euch. Ich liebe das 80er Mixtape. Warte mal, waren das 12 E's? Ja. Wir auch. Vielen, vielen Dank. Wir packen auch die jetzt.

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kleine DNA, die den Hit so special macht. Und deshalb ist er drin im 80er Mixtape. Ashford und Simpson, solid auf der 80er, 90er Oldie-Antenne. Shania Twain hat schon die Arme ausgestreckt und sagt, kommt kuscheln, you're still the one. Gleich nach Albert Hammond. Schöne Mittagspause.

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8: Das Deutschlandwetter: im Norden einzelne Schauer, an der See mit böig starkem Wind, weiter südlich etwas Regen, ganz im Süden auch viel Sonne. Die Höchstwerte heute in Kiel und Köln 19 Grad, in München 20 und in Berlin 21 Grad.
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8: Ich bin Arno Siegemund, es ist 13 Uhr, guten Tag. In der Debatte um Entlastungen bei den Spritpreisen hat jetzt CDU-Generalsekretärin Hoppermann konkrete Zahlen genannt. 21 bis 25 Cent weniger pro Liter wären eine spürbare Entlastung, sagte sie im ZDF. Bis Anfang Oktober wolle die Bundesregierung das angehen. Das Umweltbundesamt rät dringend dazu, langfristig zu denken und den Umstieg auf E-Autos zu beschleunigen. Deutschland bekommt das zurzeit modernste Kampfflugzeug der Welt. In Florida in den USA nimmt Verteidigungsminister Pistorius heute den ersten von 35 bestellten F-35 Kampfjets symbolisch entgegen. Er bleibt erstmal in den USA, weil dort die Piloten trainieren werden. Der F-35 soll die jahrzehntelangen Tornados ersetzen, die die Bundeswehr seit den 80er Jahren in Betrieb hat. Es gibt immer mehr Anzeichen für eine wirtschaftliche Erholung in Deutschland. Auch der Bundesverband der Industrie erhöht jetzt seine Prognose für dieses Jahr von 0,6 auf 1%.
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11: Hallo ihr Lieben, sag mal, sind wir wirklich schon bereit, den Sommer loszulassen? Also so komplett. Ich meine, die Hitze, ja, aber das Feeling von Fenster auf und Sonne im Kopf und im Herz, noch nicht so, oder? Sarà perché ti amo. Für Italien, to go.

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Ich glaube ja, das ist das herzzerreißendste Hello, das es in der Musikszene gibt. Lionel Richie, hey, war das wieder ein mega 80er Mixtape, oder? Das nächste in einer Stunde, Queen, gleich I Want to Break Free für euch auf der 80er, 90er Oldie-Antenne. Davor der Hit, der jedes Wetter zum Gleichen macht. Wind, Regen, alles weg. Und wenn es sonnig ist, wird es noch sonniger. Mit ihm, Jimmy Cliff.

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3: Das Deutschlandwetter: im Norden einzelne Schauer, an der See mit böig starkem Wind, weiter südlich etwas Regen, ganz im Süden auch viel Sonne. Die Höchstwerte heute in Kiel und Köln 19 Grad, in München 20 und in Berlin 21 Grad.
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3: Ich bin Arno Siegemund, es ist 14 Uhr, guten Tag. Die Bundeswehr liegt beim personellen Aufbau im Plan. Wie das Verteidigungsministerium mitgeteilt hat, dienten zum Stichtag Ende August rund 186.400 aktive Soldaten und Soldatinnen bei der Truppe. Das sind gut 4.000 mehr als vor einem Jahr. Diese Zahl liegt demnach weiterhin im gesetzlich festgelegten Zielkorridor für dieses Jahr. Die Bundesregierung will ja bis zum Jahr 2035 die Zahl der aktiven Soldaten auf 270.000 erhöhen. Das Porträt von Altbundeskanzlerin Angela Merkel bleibt wegen des großen Besucherinteresses länger im Berliner Bode-Museum. Die Ausstellung wird bis zum 3. Januar verlängert. Merkel will am 4. Oktober persönlich kommen und vor ihrem offiziellen Porträt Kunstpostkarten mit dem Bildmotiv signieren. Wegen möglicher spitzer Kunststoffteile ruft die Firma Heidemark Landfrische eine Charge frische Putenschnitzel Wiener Art zurück. Betroffen sind 800 Gramm Packungen mit dem Mindesthaltbarkeitsdatum 28. September, die bei Aldi Nord verkauft wurden, unter anderem in Brandenburg, Niedersachsen, NRW, Sachsen, Schleswig-Holstein, Thüringen und in Mecklenburg-Vorpommern. Vom Verzehr wird dringend abgeraten.
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5: Dirk, so hieß er. Meine erste Liebe. Surflehrer. Also lieber Dirk, wenn du das hörst, ich habe mich damals nicht getraut, aber ich war sehr, sehr verliebt. Tag der ersten Liebe. Macht gern mit in Erinnerungen, Schwelgen, Schmunzeln und einfach so ein, ach ja, die Crash-Test-Dummies.

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1: Rock Robin ist dabei. Nope, kriegt ihr nicht überall. Welthit von Bonnie Tyler. Und danke Bobby McFerrin, dass wir dank ihm bei dem Hit immer ein bisschen entspannter sind. Unser kleiner Sorgenfresser. Don't worry, be happy.

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Ja, vielleicht ist es genau der Song, mit dem ihr einfach nicht gerechnet habt. Und genau das kriegt ihr bei uns. Das bisschen spicy, immer drin im 80er-Mixtape. Cock Robin, Just Around the Corner. Ab ins Wochenende, ihr Lieben, mit der 80er-90er-Oldie-Antenne gleich Lenny Kravitz. Wir lassen aber vorher noch die Steve Miller Band rein. Die klopfen nämlich schon an der Tür.

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14: Deutschlandwetter. Im Norden einzelne Schauer, an der See mit böig starkem Wind. Weiter südlich etwas Regen, ganz im Süden auch viel Sonne. Die Höchstwerte heute in Kiel und Köln 19 Grad, in München 20 und in Berlin 21 Grad.
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14: Ich bin Anno Siegemund, es ist 15 Uhr, guten Tag. Zwei Landtagswahlen stehen am Sonntag an, in Berlin und in Mecklenburg-Vorpommern. Und das wird nach der Wahl in Sachsen-Anhalt vor zwei Wochen teilweise auch wieder ein Zeugnistag für die Regierung. In Mecklenburg hat in der neuesten Umfrage der Forschungsgruppe Wahlen Ministerpräsidentin Schwesig von der SPD wieder Oberwasser. Die Partei kommt auf 37% und liegt damit einen Punkt vor der AfD. Die CDU verliert dort weiter und bekommt laut Umfrage nur noch 6%. In Berlin liegt aktuell die Linkspartei vor der CDU. Viele Deutsche sehen die von Kanzler Merz angekündigten Entlastungen bei den Spritpreisen vor allem als Wahlkampfmanöver. In einer Umfrage für Welt TV halten 70% die Ankündigung eher für wahlkampforientiert. Nur 9% glauben an ein ehrliches Entlastungsbemühen. Das Verhältnis zwischen Berlin und Moskau ist weiter angespannt. Das russische Generalkonsulat in Bonn ist seit heute offiziell geschlossen. Das hatte ja die Bundesregierung angeordnet. Sie reagiert damit auf den Vorfall mit einer Sprengstoffdrohne am Flughafen in Leipzig. Für den macht Deutschland ja Russland verantwortlich.
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17: Kurz nach 15 Uhr am Freitag. Es ist Freitag und wir zusammen. Toll! Wir starten direkt gleich mit Urlaubsgefühl. Urlaubsgefühl ist immer toll. 10cc, Dreadlock Holiday. Vorher ein fast magischer 90er von Take That. Der hat sowas Zauberhaftes. Und hier ist ein sanfter 80er.

10cc Dreadlock Holiday. Ach, reif für die Insel sind wir alle, oder? Wir machen uns hier einfach ein dauerhaftes, oh schön, Pausegefühl bei der 80er, 90er Oldie-Antenne. Gleich mit einem der besten Oldies aller Zeiten. Sweets for my sweet. Vorher die Film-Liebeshymne ever von Celine Dion. Und jetzt können wir mal überlegen, was wir machen würden. Jetzt vor den Wahlen in Berlin, Mecklenburg-Vorpommern und Niedersachsen. Rio Reiser, König

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2: Oh, schöne Runde. Es ist hier mal eine schöne Runde, aber ich sag's so gerne dazu. Foreigner, Say You Will, gleich. Vorher einer der ersten großen Hip-Hop-Hits in Europa. Von zwei niederländischen Teenies aufgenommen. Und unser Freund Nick Kershaw. Sehr beliebt hier in der Playlist. I won't let the sun go down on me.

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Ich liebe das sehr, wenn die 80er so gefühlvoll werden. Hat immer so einen kleinen Hollywood-Moment. Aber es wäre was mit Bruce Willis, bisschen Action auch. Das nächste 80er-Mixtape wieder in einer Stunde hier bei der 80er-90er-Oldie-Antenne am Freitagnachmittag. Und hier ist was ganz Sanftes von TLC, die 90er.

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15: Das Deutschlandwetter, im Norden einzelne Schauer, an der See mit böig starkem Wind, weiter südlich etwas Regen, ganz im Süden auch viel Sonne. Die Höchstwerte heute in Kiel und Köln 19 Grad, in München 20 und in Berlin 21 Grad.
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17: Ich bin Arno Siegemund, es ist 16 Uhr, guten Tag. Die Bundesregierung ringt weiter um Entlastungen wegen der hohen Spritpreise. Im Gespräch sind inzwischen Abschläge von bis zu 25 Cent. Bisher gibt es aber noch keinen Kompromiss. Vor allem die CDU steht vor den Landtagswahlen in Mecklenburg-Vorpommern und Berlin unter Druck, schnell Ergebnisse zu liefern. Der Dieselpreis stieg gestern im Schnitt auf 2,47 Euro, Super E10 lag bei 2,30 Euro. Das US-Rüstungsunternehmen Lockheed Martin liefert heute den ersten von Deutschland bestellten Kampfjet vom Typ F-35 aus. Verteidigungsminister Pistorius nimmt die Maschine in Texas symbolisch in Empfang. Für die Luftwaffe beginne damit eine neue Ära, sagte Pistorius. Zur Erinnerung an den getöteten Zugbegleiter Serkan Çalar ist eine Gedenktafel im Hauptbahnhof von Mannheim enthüllt worden. Bei der Zeremonie waren auch Bundesverkehrsminister Bilger und Bahnchefin Paller dabei. Çalar war Anfang Februar nach einem Angriff eines Fahrgastes ohne Ticket in einem Regionalexpress an einer Hirnblutung gestorben. Die Tat sorgte bundesweit für Entsetzen und löste eine Debatte über die Sicherheit in Zügen aus.
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18: Freitag Nachmittag, kommt gut ins Wochenende. Wir machen den Weg noch schöner, als wäre er mit Rosenblättern beworfen. Lovo, I'd love you to want me. Heinz Rudolf Kunz ist dabei, Dein ist mein ganzes Herz. Und ein Hit, der die 90er ordentlich bewegt.

Lobo Wolf, so hat er sich genannt, weil er sehr gerne alleine war, wie ein einsamer Wolf, hat sich auch komplett zurückgezogen aus dem Business und lebt mit seiner Frau in Florida. Zwei große Hits hatte er, Me and You and A Dog Named Boo, und den wir gerade gehört haben, den hat er auch natürlich, I Love You To Want Me. Hier ist die 80er, 90er Oldie-Antenne am Freitagnachmittag.

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5: Drei Große aus den 80ern dabei jetzt. Whitney Houston, R.E.M. und Michael Jackson mit einem Hit über aufdringliche weibliche Fans. Dirty Diana.

Whitney Houston fragt sich, wo gebrochene Herzen hingehen. Der Hit dazu ging direkt rein ins 80er Mixtape. Für diese Stunde, es ist Freitagnachmittag. Hier ist die 80er, 90er, Oldie-Antenne. Und kleine Frage für einen Freund. Wo geht's denn bitte nach Amarillo? Hier ist Tony.

Shania Twain bei der 80er, 90er Oldie-Antenne. Es ist Freitag und ich habe gerade noch vor kurzem gedacht, warum wird eigentlich nicht deren Leben verfilmt? Und zack, ist es so. Die ist sehr arm aufgewachsen hier, Shania Twain. Beide Eltern beim Autounfall verstorben. Sie musste die Geschwister erziehen und stand ganz am Anfang ihrer Karriere, als das passiert ist. Also den Film wird es geben. Sie selbst ist auch Produzentin und sie hat das alles irgendwie durchgezogen. Dazu passt dieser Hit hier von Elton John aus den 80ern. Ich stehe noch. I'm still standing.

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8: Das Deutschlandwetter: im Norden einzelne Schauer, an der See mit böig starkem Wind, weiter südlich etwas Regen, ganz im Süden auch viel Sonne. Die Höchstwerte heute in Kiel und Köln 19 Grad, in München 20 und in Berlin 21 Grad.
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8: Ich bin Arno Siegemund, es ist 17 Uhr, guten Tag. In Berlin bewegt sich was in Sachen Spritpreise. Der Tankrabatt soll wiederkommen, berichten mehrere Medien. Bis zu 17 Cent könnte der Liter Benzin oder Diesel dann billiger werden. Außerdem soll eine Preisobergrenze eingeführt werden. Wie genau das funktionieren soll, ist aber noch unklar. Aber die Regierung peilt wohl an, dass beides am 1. Oktober in Kraft treten kann. In Deutschland wird die Zahl der Schüler in den 2030er Jahren deutlich sinken. Nach einer neuen Prognose der Kultusministerkonferenz steigt die Schülerzahl bis 2029 noch leicht an, auf rund 11,5 Millionen, fällt danach aber bis 2040 auf etwa 10,5 Millionen. Das sind rund 700.000 weniger als heute. Der Scheitelpunkt wird damit 3 Jahre früher erreicht als bisher erwartet. Grund sind vor allem seit 2021 deutlich sinkende Geburtenzahlen. Das Porträt von Altbundeskanzlerin Angela Merkel bleibt wegen des großen Besucherinteresses länger im Berliner Bode-Museum. Die Ausstellung wird bis zum 3. Januar verlängert. Merkel will am 4. Oktober persönlich kommen und vor ihrem offiziellen Porträt Kunstpostkarten mit dem Bildmotiv signieren.
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10: Einen schönen Freitagnachmittag und schönen Start ins Wochenende. Gleich gibt's einen Hit, der klingt so nach Wochenende, so nach Abgrillen und Spaß mit Freunden, Stumbling In, vorher einer der schönsten 90er, One-Hit-Wonder von Belle, Book and Candle und Queen, Radio Gaga.

Norman und Susi Quattro mit einem Hit, der nach einer so guten Zeit mit Freunden im Garten klingt. Hier ist die 80er, 90er Oldie-Antenne am Freitag. Habt ein tolles Wochenende. Einer der besten Oldies aller Zeiten gleich mit den Supremes und Baby Love. Vorher 90er von All for One, ganz tolle R&B-Ballade. Und vorher großer 80er-Sound mit Yes, Owner of a Broken Heart.

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1: Heart in the City, Billy Idol, lang nicht gehört. Gibt's gleich nach Real Life und Send Me an Angel.

Das 80er Mixtape, der 80er, 90er, Oldie-Antenne. Nächste Stunde eine neu gemixte Runde. Jetzt die 90er. Falco, nachdenklich, out of the dark.

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Madonna. In etwas mehr als einer Woche steht sie bei den MTV Video Awards auf der Bühne. Sie ist immer noch die Große. In 11 Kategorien ist sie dieses Jahr nominiert fürs neue Album. Bestes Video, bester Song, bestes Duett, bestes alles. Hier natürlich ihre 80er, 90er im Programm auch. Natürlich alle mit wichtigen Preisen ausgezeichnet. Und jetzt wird geatmet mit einem der besten Oldies aller Zeiten von Simon & Garfunkel.

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8: Das Deutschlandwetter am Abend und in der Nacht in der Nordwesthälfte etwas Regen, sonst ist der Himmel oft klar. Morgen bleibt es dann im Norden regnerisch, sonst freundlicher. Die Höchstwerte dann in Lübeck 18, in Bochum 20, in Dresden 22 und in Mannheim 25 Grad.
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8: Ich bin Arno Siegemund, es ist 18 Uhr, guten Abend. Die Bundesregierung verhandelt über Entlastungen wegen der hohen Spritpreise. Im Gespräch sind ein neuer Tankrabatt und ein Spritpreisdeckel. Demnach könnte die Energiesteuer auf Kraftstoffe erneut faktisch um rund 17 Cent gesenkt werden. Strittig ist noch die Finanzierung, an der sich diesmal auch die Länder beteiligen sollen. Ein Spritpreisdeckel würde eine staatliche Preisobergrenze vorsehen, orientiert am jeweiligen Ölpreis. Zwei Landtagswahlen stehen am Sonntag an, in Berlin und in Mecklenburg-Vorpommern. Und das wird nach der Wahl in Sachsen-Anhalt vor zwei Wochen teilweise auch wieder ein Zeugnistag für die Regierung. In Mecklenburg hat in der neuesten Umfrage der Forschungsgruppe Wahlen Ministerpräsidentin Schwesig von der SPD wieder Oberwasser. Die Partei kommt auf 37% und liegt damit einen Punkt vor der AfD. Die CDU verliert dort weiter und bekommt laut Umfrage nur noch 6%. In Berlin liegt aktuell die Linkspartei vor der CDU. Das Verhältnis zwischen Berlin und Moskau ist weiter angespannt. Das russische Generalkonsulat in Bonn ist seit heute offiziell geschlossen. Das hatte ja die Bundesregierung angeordnet. Sie reagiert damit auf den Vorfall mit einer Sprengstoffdrohne am Flughafen in Leipzig. Für den macht Deutschland ja Russland verantwortlich.
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9: Kurz nach 18 Uhr am Freitagabend. Wochenende ist Lieblingszeit. Dazu schmeckt einer der besten Oldies aller Zeiten von Desmond Dekker. Vorher gibt es einen 80er von Dionne Warwick. Und hier ist Lenny Kravitz. Die CD hatte ich mal. Es ist ein paar Tage her, aber ich war es erstmal richtig verliebt. Ende der 90er. Und das Ding lief hoch und runter. Also danke für die guten Erinnerungen.

Entdecker, kleine Ausflüge, kleine Zeitreisen zwischendurch mit den besten Oldies aller Zeiten hier bei der 80er, 90er Oldie-Antenne. Es ist Freitagabend, Aerosmith tragen uns gleich durch die 90er ganz sanft wie auf dem Federbettchen. Die Rhythmics feuern das Wochenende an und hier ist Joe Cocker, gewaltig.

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4: Ah, so eine gute Runde zum Aufdrehen. Richtig lustig gleich die ERV mit Märchenprinz. Vorher Mark Almond und Gene Pitney und ein Hit von Bruce Hornsby. Der hat ein paar richtig gute Songs, die alle irgendwie gleich klangen, finde ich. Ja, aber was gut ist, weil der so eine schöne Signatur hatte. Hier ist ein einer großer Welthit. The Way It Is, Bruce Hornsby and The Range.

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Der Märchenprinz im 80er Mixtape am Freitagabend bei der 80er, 90er Oldie-Antenne. Jetzt können wir so langsam die erste Party steigen lassen, oder? Machen wir mit einem der besten Oldies aller Zeiten von T-Rex. Get it on!

Billy Joel bei der 80er, 90er, Oldie Antenne, dem geht's ganz gut. Der hatte eine Hirnerkrankung. Die Ärzte haben ihm einen Shunt empfohlen, so um Flüssigkeit abzuleiten. Das wollte er wohl erst nicht, aber hat es dann doch gemacht und sagt, er kann sich jetzt besser halten, sein Gedächtnis wird besser. Also toll, dass es funktioniert hat. Jetzt Filmmusik aus Footloose. Der hat einen großartigen Soundtrack gebracht, der Film. Unter anderem diesen Hit von Bonnie Tyler. Hier ist Holding Out for a Hero.

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9: Das Deutschlandwetter am Abend und in der Nacht in der Nordwesthälfte etwas Regen, sonst ist der Himmel oft klar. Morgen bleibt es dann im Norden regnerisch, sonst freundlicher. Die Höchstwerte dann in Lübeck 18, in Bochum 20, in Dresden 22 und in Mannheim 25 Grad.
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9: Ich bin Arno Siegemund, es ist 19 Uhr, guten Abend. In Berlin bewegt sich was in Sachen Spritpreise. Der Tankrabatt soll wiederkommen, berichten mehrere Medien. Bis zu 17 Cent könnte der Liter Benzin oder Diesel dann billiger werden. Außerdem soll eine Preisobergrenze eingeführt werden. Wie genau das funktionieren soll, ist aber noch unklar. Aber die Regierung peilt wohl an, dass beides am 1. Oktober in Kraft treten kann. VW steckt weiter in der Krise. Wegen schwacher Geschäfte in China und weiterer Kosten für den Konzernumbau senkt Volkswagen seine Prognose für das Geschäftsjahr 2026. Der Autobauer aus Wolfsburg rechnet nun damit, dass vom Umsatz höchstens 1% als Gewinn übrig bleibt. Das sorgte für einen Kurssturz. Zeitweise stand die VW-Aktie mit 7,5% im Minus. Die Bundeswehr liegt beim personellen Aufbau im Plan. Wie das Verteidigungsministerium mitgeteilt hat, dienten zum Stichtag Ende August rund 186.400 aktive Soldaten und Soldatinnen bei der Truppe. Das sind gut 4.000 mehr als vor einem Jahr. Diese Zahl liegt demnach weiterhin im gesetzlich festgelegten Zielkorridor für dieses Jahr. Die Bundesregierung will ja bis zum Jahr 2035 die Zahl der aktiven Soldaten auf 270.000 erhöhen.
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11: Guten Abend. Aber gibt's nochmal in dieser Stunde. Und wann immer ein Aber-Hit im Programm läuft, schnell eine WhatsApp schicken an die 0800 339 2000. 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Am Wochenende in Berlin, ich glaube, es wird eine Hammer-Show. Gianna Nannini hier mit einem ihrer großen Hits.

The Police, So Lonely, einer der besten Oldies aller Zeiten. Es ist Freitagabend, ihr hört die 80er, 90er Oldie-Antenne. Gleich gibt's richtig Romantik mit Sehnsucht und allem die Righteous Brothers Unchained Melody. Vorher 90er von Charles and Eddie und Boy George mit seinem einzigen großen, weltweiten Nummer 1 Solo-Hit, Everything I Own.

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1: Jede Stunde neu gemixt. In dieser ist es ein fast gehauchter Bryan Adams. Ein wilder Phil Collins und eine perfekte Komm, lass uns das Wochenende feiern Nummer von Nena. Irgendwie, irgendwo, irgendwann.

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Und schon wieder ist es passiert, aber bei der 80er, 90er Uldi-Antenne. 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Jetzt passiert erstmal einer der besten Uldis aller Zeiten von Pink Floyd. Wish You Were Here.

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3: Gleich 20 Uhr.
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9: Das Deutschlandwetter am Abend und in der Nacht in der Nordwesthälfte etwas Regen, sonst ist der Himmel oft klar. Morgen bleibt es dann im Norden regnerisch, sonst freundlicher. Die Höchstwerte dann in Lübeck 18, in Bochum 20, in Dresden 22 und in Mannheim 25 Grad.
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9: Ich bin Arno Siegemund, es ist 20 Uhr, guten Abend. Die Bundesregierung verhandelt mit den Ländern über ein Entlastungspaket wegen der hohen Spritpreise. Demnach ist ein neuer Tankrabatt geplant. Die Energiesteuer auf Kraftstoffe könnte bis Ende des Jahres um 17 Cent gesenkt werden. Zudem ist ein Spritpreisdeckel im Gespräch, also eine staatliche Preisobergrenze in Abhängigkeit vom Ölpreis. Die Bundeswehr liegt beim personellen Aufbau im Plan. Wie das Verteidigungsministerium mitgeteilt hat, dienten zum Stichtag Ende August rund 186.400 aktive Soldaten und Soldatinnen bei der Truppe. Das sind gut 4.000 mehr als vor einem Jahr. Diese Zahl liegt demnach weiterhin im gesetzlich festgelegten Zielkorridor für dieses Jahr. Die Bundesregierung will ja bis zum Jahr 2035 die Zahl der aktiven Soldaten auf 270.000 erhöhen. Zwei Landtagswahlen stehen am Sonntag an, in Berlin und in Mecklenburg-Vorpommern. Und das wird nach der Wahl in Sachsen-Anhalt vor zwei Wochen teilweise auch wieder ein Zeugnistag für die Regierung. In Mecklenburg hat in der neuesten Umfrage der Forschungsgruppe Wahlen Ministerpräsidentin Schwesig von der SPD wieder Oberwasser. Die Partei kommt auf 37% und liegt damit einen Punkt vor der AfD. Die CDU verliert dort weiter und bekommt laut Umfrage nur noch 6%. In Berlin liegt aktuell die Linkspartei vor der CDU.

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2: In der Nacht ist es im Norden nass mit einzelnen Schauern oder Regen. Im Süden kann es neblig werden. Es kühlt ab auf 13 bis 7 Grad. Bei klarem Himmel im Süden auf bis zu 5 Grad. Morgen bleibt es im Norden eher grau und nass. Im Süden kommt dagegen nach Nebelauflösung die Sonne durch. Es geht rauf auf 19 bis 26 Grad.
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2: Ich bin Dominik Schweiger. Die schwarz-rote Koalition hat sich grundsätzlich auf Entlastungen bei den hohen Spritpreisen geeinigt. Nach dpa-Informationen soll es einen Tankrabatt und außerdem einen staatlichen Preisdeckel geben, der sich am Ölpreis orientiert. Im Gespräch sind ein Start zum 1. Oktober und ein Rabatt von rund 17 Cent pro Liter. Die genauen Einzelheiten sind aber noch offen. Gewalt und Übergriffe gegen Zugpersonal haben zuletzt stark zugenommen. An einen besonders tragischen Fall erinnert jetzt eine Gedenktafel am Mannheimer Hauptbahnhof. Sie ist an Gleis 1 an Erinnerung an Serkan Çala aufgestellt worden. Der Zugbegleiter war Anfang des Jahres bei einer Ticketkontrolle getötet worden. 2025 gab es über 3200 Übergriffe auf Personal, allein im Halbjahr dieses Jahr schon fast 1000. Verteidigungsminister Pistorius hat in Texas den ersten neuen F-35-Kampfjet für die Bundeswehr entgegengenommen. Er hat das in den USA gebaute Flugzeug als Zeichen der transatlantischen Partnerschaft bezeichnet. Die ersten 8 Maschinen bleiben erstmal in den Vereinigten Staaten, um deutsche Soldaten daran auszubilden. Ab 2027 sollen die Jets in Deutschland stationiert werden.

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Diese Songs feiern gerade ihr Revival.

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3: In der Nacht ist es im Norden nass mit einzelnen Schauern. Im Süden, da kann es neblig werden und es kühlt ab auf 13 bis 7 Grad. Bei klarem Himmel im Süden sogar bis 5 Grad. Morgen bleibt es im Norden eher grau und nass. Im Süden kommt dagegen nach Nebelauflösung die Sonne raus. Es geht auf 19 bis 26 Grad.
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3: Ich bin Hendrik Daum. Autofahrer können aufatmen. Die Bundesregierung einigt sich auf Entlastungen bei den hohen Spritpreisen. Das Maßnahmenpaket umfasst erneut einen Tankrabatt sowie einen Spritpreisdeckel. Ronny Thorau mit den Einzelheiten.
4: Den Tankrabatt kennen Autofahrer schon. Im Sommer war er für 2 Monate in Kraft, senkte die Steuern auf Benzin und Diesel um rund 17 Cent. Wobei nicht alles davon bei den Tankenden ankam. Ein Spritpreisdeckel ist neu für Deutschland, es gibt ihn aber zum Beispiel in Belgien und Luxemburg. Dabei legt der Staat einen Höchstpreis für Sprit fest, unter anderem anhand von Ölpreis, Transportkosten und festgelegter Marge für die Händler.
3: Kurz vor den Landtagswahlen in Mecklenburg-Vorpommern und Berlin ist noch offen, wer jeweils stärkste Kraft werden könnte. Im Nordosten kommt die SPD laut ZDF-Politbarometer auf 37%. Die AfD liegt nur einen Punkt dahinter. In Berlin führt die Linke mit 22%, knapp vor der CDU. Die Ergebnisse könnten auch Bundeskanzler Merz weiter unter Druck setzen. Wir schauen zum Fußball. In der zweiten Bundesliga verpasst Greuther Fürth seinen ersten Saisonheimsieg. Die Partie gegen Magdeburg endete 1:1 unentschieden. Im Parallelspiel unterlag Darmstadt in Wolfsburg deutlich mit 1:5. Und in der Bundesliga spielt der FC Bayern aktuell zu Hause gegen Union Berlin. Ja, und das wird eine klare Sache, denn eine Viertelstunde vor Schluss, da führen die Münchner mit 4:0.

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1: In der Nacht ist es im Norden nass mit einzelnen Schauern. Im Süden, da kann es neblig werden und es kühlt ab auf 13 bis 7 Grad bei klarem Himmel. Im Süden sogar bis 5 Grad. Morgen bleibt es im Norden eher grau und nass. Im Süden kommt dagegen nach Nebelauflösung die Sonne raus. Es geht auf 19 bis 26 Grad.
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1: Ich bin Hendrik Daum. Angesichts der hohen Spritpreise hat sich die Bundesregierung auf Entlastungen für Autofahrer geeinigt. Wie das Kanzleramt vor kurzem bestätigte, wird es zunächst wieder einen Tankrabatt geben. Demnach werden die Steuern pro Liter Benzin und Diesel um 17 Cent gesenkt, und zwar vom 1. Oktober bis Ende Dezember. Außerdem soll spätestens zum Jahreswechsel dann ein Spritpreisdeckel kommen, also eine Obergrenze für Preise von Benzin und Diesel. Darüber will die Regierung jetzt mit den Mineralölkonzernen verhandeln. Kurz vor den Landtagswahlen in Mecklenburg-Vorpommern und Berlin ist noch offen, wer jeweils stärkste Kraft werden könnte. In Mecklenburg-Vorpommern kommt die SPD laut ZDF-Politbarometer auf 37%, die AfD liegt nur einen Punkt dahinter. In Berlin führt die Linke mit 22% knapp vor der CDU. Die Ergebnisse könnten auch Bundeskanzler Merz weiter unter Druck setzen. Der FC Bayern hat seine Fans am Vorabend des Wiesnauftakts schon mal in Bierzeltstimmung gebracht. Die Münchner schenkten in ihren kunterbunten Wiesentrikots dem 1. FC Union Berlin beim 7:0 kräftig ein. Zumindest für eine Nacht rückte der deutsche Rekordmeister durch den dominanten Heimsieg an die Tabellenspitze vor.

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0: Im Moment ist es im Norden nass mit einzelnen Schauern. Im Süden, da kann es neblig werden und es kühlt ab auf 13 bis 7 Grad. Bei klarem Himmel im Süden sogar bis 5 Grad. Heute bleibt es im Norden eher grau und nass. Im Süden kommt dagegen nach Nebelauflösung die Sonne raus. Es geht heute hoch auf 19 bis 26 Grad.
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0: Ich bin Hendrik Daum. Autofahrer können aufatmen. Die Bundesregierung einigt sich auf Entlastungen bei den hohen Spritpreisen. Das Maßnahmenpaket umfasst erneut einen Tankrabatt sowie einen Spritpreisdeckel. Ronny Thorau mit den Einzelheiten.
2: Den Tankrabatt kennen Autofahrer schon. Im Sommer war er für 2 Monate in Kraft, senkte die Steuern auf Benzin und Diesel um rund 17 Cent. Wobei nicht alles davon bei den Tankenden ankam. Ein Spritpreisdeckel ist neu für Deutschland, es gibt ihn aber zum Beispiel in Belgien und Luxemburg. Dabei legt der Staat einen Höchstpreis für Sprit fest, unter anderem anhand von Ölpreis, Transportkosten und festgelegter Marge für die Händler.
0: Kurz vor den Landtagswahlen in Mecklenburg-Vorpommern und Berlin ist noch offen, wer jeweils stärkste Kraft werden könnte. In Mecklenburg-Vorpommern kommt die SPD laut ZDF-Politbarometer auf 37%, die AfD liegt nur einen Punkt dahinter. In Berlin führt die Linke mit 22% knapp vor der CDU. Die Ergebnisse könnten auch Bundeskanzler Merz weiter unter Druck setzen. Der FC Bayern hat seine Fans am Vorabend des Wiesnauftakts schon mal in Bierzeltstimmung gebracht. Die Münchner schenkten in ihren kunterbunten Wiesentrikots dem 1. FC Union Berlin beim 7:0 kräftig ein. Zumindest für eine Nacht rückte der deutsche Rekordmeister durch den dominanten Heimsieg an die Tabellenspitze vor.

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1: Im Moment ist es im Norden nass mit einzelnen Schauern. Im Süden, da kann es neblig werden und es kühlt ab auf 13 bis 7 Grad. Bei klarem Himmel im Süden sogar bis 5 Grad. Heute bleibt es im Norden eher grau und nass. Im Süden kommt dagegen nach Nebelauflösung die Sonne raus. Es geht heute hoch auf 19 bis 26 Grad.
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1: Ich bin Hendrik Daum. Die USA, Dänemark und Grönland haben im Streit um die Arktisinsel überraschend eine Grundsatzeinigung erzielt. In New York soll kommende Woche ein Abkommen unterschrieben werden, das die Sicherheitszusammenarbeit in der Arktis und im Nordatlantik stärkt. US-Präsident Trump spricht von weitreichenden Befugnissen der USA für den Schutz Grönlands, während Dänemark die Souveränität Grönlands ausdrücklich bestätigt sieht. Grönland ist weitgehend autonom, gehört aber zum dänischen Königreich. Angesichts der hohen Spritpreise hat sich die Bundesregierung jetzt auf Entlastungen für Autofahrer geeinigt. Laut Kanzleramt wird es zunächst wieder einen Tankrabatt geben. Demnach werden die Steuern pro Liter Benzin und Diesel um 17 Cent gesenkt, und zwar vom 1. Oktober bis Ende Dezember. Außerdem soll zum Jahreswechsel dann ein Spritpreisdeckel kommen, also eine Obergrenze für Preise von Benzin und Diesel. Darüber will die Regierung jetzt mit den Mineralölkonzernen verhandeln. Der FC Bayern hat seine Fans am Vorabend des Wiesnauftakts in der heimischen Arena schon mal in Bierzeltstimmung gebracht. Die Münchner schenkten in ihren kunterbunten Wiesentrikots dem 1. FC Union Berlin beim 7:0 kräftig ein.

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1: Im Moment ist es im Norden nass mit einzelnen Schauern. Im Süden, da kann es neblig werden und es kühlt ab auf 13 bis 7 Grad. Bei klarem Himmel im Süden sogar bis 5 Grad. Heute bleibt es im Norden eher grau und nass. Im Süden kommt dagegen nach Nebelauflösung die Sonne raus. Es geht heute hoch auf 19 bis 26 Grad.
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1: Ich bin Hendrik Daum. Die USA, Dänemark und Grönland haben im Streit um die Arktisinsel überraschend eine Grundsatzeinigung erzielt. In New York soll kommende Woche ein Abkommen unterschrieben werden, das die Sicherheitszusammenarbeit in der Arktis und im Nordatlantik stärkt. US-Präsident Trump spricht von weitreichenden Befugnissen der USA für den Schutz Grönlands, während Dänemark die Souveränität Grönlands ausdrücklich bestätigt sieht. Grönland ist weitgehend autonom, gehört aber zum dänischen Königreich. Autofahrer und vor allem Pendler können aufatmen. Die Bundesregierung einigt sich auf Entlastungen bei den hohen Spritpreisen. Das Maßnahmenpaket umfasst erneut einen Tankrabatt sowie einen Spritpreisdeckel. Ronny Thorau hat die Einzelheiten.
2: Den Tankrabatt kennen Autofahrer schon. Im Sommer war er für 2 Monate in Kraft, senkte die Steuern auf Benzin und Diesel um rund 17 Cent. Wobei nicht alles davon bei den Tankenden ankam. Ein Spritpreisdeckel ist neu für Deutschland, es gibt ihn aber zum Beispiel in Belgien und Luxemburg. Dabei legt der Staat einen Höchstpreis für Sprit fest, unter anderem anhand von Ölpreis, Transportkosten und festgelegter Marge für die Händler.
1: Der FC Bayern hat seine Fans am Vorabend des Wiesenauftakts schon mal in Bierzeltstimmung gebracht. Die Münchner schenkten in ihren kunterbunten Wiesentrikots dem 1. FC Union Berlin beim 7:0 kräftig ein. Zumindest für eine Nacht rückte der deutsche Rekordmeister durch den dominanten Heimsieg an die Tabellenspitze vor.